0: 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Trafikinfo mam ACL.
1: Wir gucken raus auf die Straße mam Luc Theis und du gehst ein großes Problem auf der A3.
2: Ja, effektiv. Hatte mal ein Accident auf der Dietlinger Richtung Stadt und Gasbrücher Kreuz am Anfang von der Brüttel für Riva auf der Ehner Richtung Träger. Wir konnten zwei Kamions sich heute zu parken, Pannenspur an den Teil von der Brüttel sind halt blockiert. Das Problem ist ein Accident, der Stau durch ein Accident und der Stau durch den Berufstrafik, die haben sich akkumuliert. So kommen wir aktuell auf rund 12 Kilometer Stau bis hin an die französische Grenze. Da braucht der Moin definitiv noch ganz, ganz viel Geduld. Alle just beikommen ist noch ein Accident an der Fils, an der Rue du Moulin, auf der Hecht vom Haus Nummer 7 ungefähr. 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
1: Und nun mal 7 Uhr.
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1: Die danach das ein bisschen mehr frisch zu bauen, wie die Idee für die Runde mit 5 bis 7 Grad im Morgen. Platzweise kann auch noch Nivel sein, haut am Nomittisch klamme Temperaturen aber auch bis zu 21 Grad. 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
1: Das müssen wir frisch draußen, wie die Dich für die Runde moin. Platzweise kann noch ein bisschen Nivel übrig sein. Heute am Mittag klammen Temperaturen ob bis zu 21 Grad. Dabei bleibt es teilweise bedeckt, mehr drüschen. 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
1: 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Blick auf Wetter, heute ist es noch ein bisschen drei für den Start an die neue Woche. Wir sind relativ kühl, haben die neue Woche angefangen. 3 bis 7 Grad der Morgen gehabt, dabei ganz schwache Wand. Das Ganze klimmt dann am Lauf vom Tag am Nachmittag auf 17 bis 21 Grad rauf. Es soll drischen bleiben, dass der ganze Tag über so gesagt sich auch Mühe aus. Der Start am Ochnis mit kühl, 6 bis 9 Grad, nur morgen frei, wenn wir aufstehen. 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
1: Der Blick auf Meteo. Die nächste Tage stand relativ freundlich mit einem Mix aus so einer Wolken. Die Sonne ist noch well ziemlich stark auf Besuch. 17 bis 21 Grad erwärmt neues Haut. Muss dann noch ein bisschen mehr wärmen mit 22 Grad. Und noch der Mittwoch an den Donnerstag, die sich ganz angenehm rein als kein gemeldet. Dafür sind die ist einfach ein bisschen mehr kühl. Am Tag ist aber ganz freundlich mit Temperaturen ja über 20 Grad.
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Seit 2 Jahren sind sie zusammen, Zoe und Howard. Eines schönen Abends will Zoe mit ihrer Freundin losziehen, verabschiedet sich. Ich wünsch dir was, hab auch du einen schönen Abend. Das heißt, du lässt mich allein? Ich soll hier alleine rumhocken? Nein, unternimm du doch ruhig auch etwas. Aber ich will mit dir etwas unternehmen. Immer dasselbe, Zoe, du denkst nur an dich. Wir sind doch ein Paar, und wenn du etwas für dich unternimmst und ich für mich, dann sind wir kein Paar, so einfach ist das. Aber wir können doch sehr wohl ein Paar sein, ohne alles zusammen zu machen, oder nicht? Das Problem ist, dass du alles alleine entscheidest. Es dauert nicht lange, da verlässt Zoe Howard und hinterlässt ihm eine Karte. Mach's gut, ich wünsche dir, dass du glücklich bist. Eine Geschichte, die eine moralische Frage aufwirft. Müssen wir eigentlich immer für die anderen da sein? Oder kann unsere Beziehung zu anderen auch gut gehen, wenn wir unsere Unabhängigkeit schätzen und ausleben? Kann ein Partner tolerieren, dass der andere egoistisch ist? Und wenn einer von beiden nur an sich denkt und an das, was ihm Spaß macht, darf der andere dann nicht dasselbe tun? Ganz so einfach ist die Frage wohl doch nicht, was egoistisches Verhalten ausmacht. Vielleicht sind in dieser Geschichte ja beide Partner Egoisten. Jeder denkt erstmal an sich, ohne sich um das zu kümmern, was der andere erwartet. Und wir? Erwarten wir nicht auch von unserem Partner, dass er an uns denkt, sich um uns kümmert? Könnte das nicht auch anders sein? Könnte es nicht ebenso normal sein, dass wir respektieren und von uns aus das tun, was dem anderen gut tut? Ist ein Egoist nun derjenige, der nur an sich selbst denkt? Oder ist ein Egoist derjenige, der nicht an den anderen denkt? Eine radikale Antwort auf diese Frage gab die Philosophin Ayn Rand. Ihre Forderung, Egoismus sollten wir nicht von vornherein verdammen. Ihre Diagnose? Seit unserer Kindheit wird uns zwar beigebracht, dass es wichtig sei, an die anderen zu denken, sich aufzuopfern für andere. Gut sein hieße deshalb für die meisten, sich den anderen zu widmen, zu teilen, die eigenen Wünsche zurückzuschrauben. Egoismus sei ergo etwas Negatives. Diese Einstellung war Ayn Rand zu simpel. Warum sich schämen für etwas, fragt sie, das zu unserer Menschennatur dazuzählt. Alle Menschen wollten zuerst mal ihr eigenes glückliches Leben leben und dafür vermeiden sie Schmerz und präferieren, was ihnen Freude macht, wollen möglichst viel davon im Leben erreichen. Diesen Egoismus unterdrücken hieße auch, die menschlichen Ambitionen, die Motivation zu unterdrücken. Aber ohne Ambitionen, ohne den Wunsch nach Anerkennung, ohne den Wunsch, ein zufriedenes Leben zu führen und für sich selbst zu sorgen, würde niemand sich anstrengen, auch nicht für die Gesellschaft. Dass Zoe mit einer Freundin loszieht und Howard alle Freiheiten lässt, können wir ihr das wirklich übel nehmen? Howard erwartet, was ein Grundprinzip gängiger Moral ist, dass wir uns um die anderen kümmern, uns aufopfern. Und Zoe ist für ihn egoistisch, weil sie das nicht tut. Für Ayn Rand war der Fall aber nicht so klar. Wenn wir jemanden lieben, opfern wir uns dann wirklich auf? Oder erwarten wir nicht, dass umgekehrt der andere auch uns seine Aufmerksamkeit schenkt, seine Achtung, seine Zärtlichkeit? Wenn Liebe und Zuneigung getragen sind von solchen Erwartungen, jeweils eigenen Interessen, wie können wir dann noch von Aufopfern sprechen? Wer Zeit, Einkommen, Karriere investiere in Partner und Familie, der opfere sich nicht auf, der tue das auch für sich selbst aus Egoismus. Wann immer von Aufopferung für andere die Rede war, war das für Ayn Rand verdächtig. Sei eine Ethik, die von anderen Opfer verlange, nicht geradezu masochistisch, fragte sie? Sei es, Zitat, nicht moralischer Kannibalismus, die anderen sich für jemanden aufopfern zu lassen? Sollten wir nicht jedem seine Freiheit gönnen, sein Glück zu verfolgen? Um nicht missverstanden zu werden, Egoismus muss nicht heißen, andere gering zu schätzen, anderen schaden wollen oder andere zu hassen. Egoistisch sein bedeutet ganz einfach, seine eigenen Rechte fordern, auf der Suche nach seinem eigenen glücklichen Leben.
weil unser Leben uns gehört und für uns kaum etwas auf der Welt einen höheren Wert hat.

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2: Den Überblick danach vom Wetter, das angenehm haut zu Lützeburg mit Temperaturen zwischen 17 und 21 Grad. 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
1: Opgepasst, wir noch immer die Probleme mit der roten Lucht und zu hollerisch auf der Kreuzung für Richtung Autobahn auf der Hecht von der Esso-Tankstelle. 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
1: Mit gut nach keine Entwarnung, wenn es dem Accident mit zwei Autos bei der Haller Millen zwischen Haller an Befort, das ist die Strecke CR121, du hast eine Spur blockiert. 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
1: Man auch immer die zwei Accidente, immer zwei Autos bei der Haller Millen durch Haller Befurt. 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
1: 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Ziemlich freundlich sind wir an die neue Schaffung gestartet durch die letzte Stunde vom Mitten, respektive. Dem freien Abend wechseln sich bei 21 Grad Sonne und Wolken im Himmel auf. 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
2: 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Ein auf der Ascher Autobahn in Richtung Stadt, tisch der Abfahrt Asch. 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Du wirst aus Stroß bis auf weiteres gesperrt und muss evitiert gehen. Dann haben wir noch 2 Autos en Panne, ein auf der Erla in Richtung Arl für unser Sortimama und ein auf der Diedlinger Autobahn in Richtung Frankreich um Betzebäuer Kreuz. Sie stehen alle beide auf der Pannenspur.
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2: 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Wir haben 4 Accidenten in auf der Ascher Autobahn in Richtung Asch um Zessinger Kreuz. 2 Autos konnten sich zu parken und stehen auf der Pannenspur. 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
12: 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Es soll Dresche bleiben, die ganze Zeit über.
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